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Guten Abend, liebe Zuhörer. Leider ist es schon wieder mal an der Zeit, Sie vom Ableben einiger Musiker zu unterrichten. Und bei manchen geschieht das mit erheblicher Verspätung, weil die Todesnachrichten teilweise erst mit großer zeitlicher Verzögerung nach Europa gelangen oder publik werden. So verstarb bereits im Juni 1995 Paul Chaplain, den Sie eben mit seiner Warnung an alle Raucher hörten. Auf der Rückseite dieser ersten Platte von Paul Chaplain and His Amarels aus der Kleinstadt Webster in Massachusetts war seine Rock'n'Roll-Version des Folksongs Shortenin' Bread zu finden, die sich Ende August 1960 kurz auf Platz 82 der US-Popcharts platzieren konnte. 1961 folgte mit Swingtime in the Rockies ein weiterer verrockter Folksong, der aber gänzlich unbeachtet blieb, wie auch noch zwei weitere Singles 1962 und 63. Ansonsten gibt es keinerlei biografische Informationen über Paul Chaplain und ein einziges Foto war erstmals 1987 auf einer holländischen LP zu sehen, deren bis dato unveröffentlichte Aufnahmen der Band aber wenig überzeugen konnten. Hurra!

Dreivierteljahr am 24. Juli 1995 erlag der englische Komponist Jeremiah Patrick Lorden, der sich Jerry Lorden nannte, im Alter von 61 Jahren einem Krebsleiden. Jerry Lorden war zufällig ins Popmusikgeschäft gekommen, als im Herbst 1958 ein von ihm geschriebener Song zu einem bescheidenen Hit in England und in den USA geworden war. Ab Ende 1959 nahm er dann mehrere eigene Platten auf mit reinen Popsongs, von denen Who Could Be Bluer der erfolgreichste war, mit Platz 14 Mitte März 1960 in den englischen Charts. Im Frühjahr 1960 hatte Jerry Lorden eine Instrumentalnummer komponiert, die auch von dem damaligen englischen Gitarrenguru Bert Whedon aufgenommen, aber zunächst nicht veröffentlicht wurde. Kurz darauf nahm auch Cliff Richards Begleitgruppe The Shadows diesen Song auf, und diese im Juli 1960 veröffentlichte Aufnahme schlug dann in England wie eine Bombe ein. Im August und September 1960 nahm sie für 6 Wochen die Spitzenposition der englischen Charts ein. Sie kennen sie alle, Apache, der ultimative Instrumentalklassiker des europäischen Rock'n'Roll. Hier zunächst aber Jerry Lorden selbst.

einen weiteren Nummer-1-Hit für 8 Wochen vom März bis Mai 1962 verschaffte Jerry Lordan den Shadows mit seiner Komposition Wonderful Land. Und daneben schrieb er noch Hits für andere Interpreten, unter anderem für Shane Fenton und den Schlagzeuger Tony Meehan und den Bassisten Yet Harris, die im Herbst 1961 die Shadows mehr oder weniger unfreiwillig verlassen hatten, zuvor aber noch bei der Aufnahme von Wonderful Land mitgespielt hatten. Ende 1962 taten sich Yet Harris und Tony Meehan zu einem Duo zusammen und mit dem Instrumental Diamonds aus der Feder von Jerry Lordan gelang ihnen im Februar 1963 auf Anhieb ein Nummer-1-Hit. Und mit Lordans Komposition Scarlett O'Hara verbuchte das Duo im Mai 1963 einen ähnlichen Erfolg. Anfang der 70er Jahre zog sich Jerry Lordan aus dem Musikgeschäft zurück, weil ihm Alkohol und psychische Probleme stark zu schaffen machten. Die Tantiemen aus seinen Erfolgskompositionen sicherten ihm aber ein einträgliches Einkommen.

Am 27. August 1995 verschied im Alter von 63 Jahren in Las Vegas nach einem Herzversagen die Fosco Irvin, besser bekannt als Big D. Irvin. Begonnen hatte Irvin seine musikalische Karriere als Leadsänger des schwarzen Vokalquartetts The Pastels, dessen erste Single Been So Long Ende 1957 auf dem kleinen New Yorker Mascot Label erschien, dann vom Argo Label der Gebrüder Chess in Chicago übernommen wurde und im Frühjahr 1958 auf Platz 4 in den Rhythm and Blues Charts kam. Sie hören aber gleich die schnellere Rückseite dieser Platte, My One and Only Dream. Leider kratzt diese Platte etwas. Nach zwei weiteren Singles lösten sich die Pastels auf und Irvin begann eine Solokarriere. Ende 1963, Anfang 1964 entwickelte sich seine Version von Swinging on a Star als Duett mit Little Eva zu einem überraschenden Top-10-Hit in England. In der Folgezeit arbeitete Big D. Irvin dann als Komponist und Produzent mit zahlreichen namhaften Soul-Interpreten wie beispielsweise Ray Charles, Wilson Pickett oder Isaac Hayes. Ah.

Am 2. November 1995 verstarb 82-jährig in Hackensack in New Jersey Florence Greenberg. Sie war eine der wenigen Frauen, die sich mehr als ein Jahrzehnt im beinharten Geschäft der unabhängigen Plattenlabels erfolgreich behaupten konnte. Anfang 1958 hatte Florence Greenberg eine erste Platte von 4 Mitschülerinnen ihrer Tochter, den She Rails, produziert und zum Hit-Erfolg führen können. Ende 1958 gründete sie dann ihr eigenes Scepter-Label. Ende 1959 folgte das Nebenlabel Want, auf denen sie dann bis 1973 insgesamt fast 650 Singles veröffentlichte. Mit Hit-Interpreten wie Chuck Jackson, Maxine Brown, The Kingsmen, The She Rails, Dionne Warwick oder B.J. Thomas. Hier nun 2 Klassiker, die auf immer mit dem Namen von Florence Greenberg verbunden sein werden. Von Ende 1960 der erste Nummer 1-Hit der She Rails, Will You Love Me Tomorrow auf Scepter 1211 und dann vom Mai 1962 auf Want 124 das Original von Twist and Shout mit dem schwarzen Trio The Isley Brothers.

Nur zwei Tage nach seinem 62. Geburtstag verschied am 18. November 1995 in Church Point in Süd-Louisiana der Cajun-Musiker Shirley Bergeron, der sich der traditionellen Cajun-Musik mit rein akustischen Instrumenten verpflichtet fühlte. Insofern ist Shirley Bergerons bekannteste Aufnahme, der elektrisch verstärkte French Rocking Boogie von 1961, relativ untypisch für sein musikalisches Wirken. Einem Herzanfall erlag am 3. Februar 1996 in Fayetteville in North Carolina der schwarze Gitarrist Jimmy Spruill im Alter von 61 Jahren. Er befand sich auf dem Rückweg von Florida nach New York und da er unterwegs seine Brieftasche mit seinem Ausweis verloren hatte, war die Identität des Toten zunächst ungeklärt. Wild Jimmy Spruill hatte als Session-Gitarrist seit 1955 in New York bei einer Vielzahl von Aufnahmen mitgewirkt und seine Arbeit hatte ich hier in einer Sendung zu seinem 60. Geburtstag im Mai 1994 etwas ausführlicher dargelegt. Zur Erinnerung an den Meister des Scratchin-Gitarrenspiels hier gleich seine Aufnahme Scratchin von 1961, Jimmy Spruill. Zunächst aber mal Shirley Bergeron mit seinem French Rocking Boogie.

Am 16. Februar 1996 endete in Kalifornien im 80. Jahr das Leben von Brownie McGee, eines Blues-Gitarristen und Sängers, dessen Name 40 Jahre lang mit dem seines Begleiters, des 1986 verstorbenen blinden Mundharmonikaspielers Sonny Terry, untrennbar verbunden war. Seit 1942 bildeten sie ein Duo, hatten unzählige Plattenaufnahmen gemacht und waren seit Ende der 50er Jahre fast ausschließlich nur noch vor weißem Publikum aufgetreten, mit einem Folkblues, der sie bei Puristen als untypische und nicht mehr authentische Bluesinterpreten in Verruf geraten ließ. Neben gemeinsamen Aufnahmen mit Sonny Terry machte Brownie McGee auch zahlreiche Soloaufnahmen, die bis Mitte der 50er Jahre recht rockig waren. So I'm 10,000 Years Old von 1952 und Anna May vom Oktober 1955, das sie an das zeitgleiche Maybelline von Chuck Berry erinnert, Brownie McGee. Ja, und wenn's heute manchmal ein bisschen gekratzt hat, dann lag es daran, dass ich meine alten Mono-Singles benutzt habe, um ihnen das authentische Klangbild von vor über 30 Jahren zu vermitteln. Und damit dann bis in 4 Wochen, am 27. Mai. Tschüss, ihr Werner Voss.

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Moin, liebe Hörer. Danke, dass ihr zur 862. Sendung Teenbeat damals eingeschaltet habt. Gerd Musfeld am Mikrofon und ich habe auch heute die Sendeverantwortung. Dieses Rock'n'Roll-Urgestein hat sich am 17. Juli 2026 im Alter von 89 Jahren in den Rock'n'Roll Heaven verabschiedet.

Frederick Anthony Picariello Jr., bekannt unter seinem Künstlernamen Freddy Cannon, war das, mit seinem wohl bekanntesten Hit Tallahassee Lassie aus dem Jahr 1959 in Amerika auf Swan Records Nummer 4031 erschienen. Platz 6 der Charts erreichte der Song. Erfolgreicher war er mit diesen beiden Aufnahmen, denn sie erreichten beide Position 3 der Billboard-Charts. Way Down Yonder in New Orleans 1959 und Palisades Park 1962.

Er umschrieb die Karriere von Freddie Cannon treffend in seinem Nachruf. Vom Teenie-Idol zur Energiebombe. Freddie Cannon weigerte sich, langsame Balladen aufzunehmen. Er wollte sein Publikum bewegen und so war er der absolute Lieblingsgast in Dick Clarks legendärer Fernsehshow American Bandstand, wo er das Publikum wie kein zweiter anheizen konnte. Bis ins hohe Alter blieb Cannon der Musik treu und trat auf Oldie-Festivals auf. Die Musikwelt verliert mit ihm einen ihrer leidenschaftlichen Pioniere, meinte Helmut Rademacher weiter in seinem Nachruf. Ich schließe mich dieser Ansicht uneingeschränkt an. Zum Ausklang jetzt noch einmal in dieser kurzen Reminiszenz Freddie Cannon, Jump Over, ein Top-30-Hit aus dem Jahr 1960.

Heute stand bei mir eigentlich etwas ganz anderes auf dem Plan, denn am 16. August vor 49 Jahren ist Elvis Presley gestorben. In Teen Beat damals, Nummer 779, habe ich an Elvis Presley erinnert, ganz ohne Elvis. Heute macht das für mich eine CD aus Großbritannien aus dem Jahr 2021, True and Faithful. 35 Elvis Soundalikes, denn daraus werde ich die heutige Sendung bestreiten und starte mit der Titelmelodie True and Faithful mit Jimmy Meng auf Liberty Records aus dem Jahr 1961. Ob der Sound mehr Elvis oder vielleicht auch mehr Rel Donner ist, könnt ihr selbst beurteilen.

Little Boy Sad und Lonely Blue Boy waren eigenständige Hits für Johnny Burnett bzw. Conway Twitty. Lonely Blue Boy stand aber zumindest in Verbindung zu Elvis, denn das Original hieß Danny und war für den Western Flaming Star vorgesehen. Bei Marty Wilde hieß das Lied Danny. Das war der Originaltitel und die Version mit Elvis Presley habe ich erst Jahre später gehört. Im Elvis Sound gibt es jetzt Ben Hewitt aus Kanada mit For Quite a While aus dem Jahr 1959. Es folgt Barry Stanton mit Beggin' on My Knees auf Leaden Records aus Australien aus dem Jahr 1961.

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1: Erinnert ihr euch an die DuckTale-Frisur? Die Leute hatten praktisch einen Scheitel auf dem Hinterkopf. Du brauchst eine Entenschwanzfrisur. You gotta have a DuckTale, empfahlen Billy Adams und die Rocketeers auf Quincy Records aus Kentucky. Auch Johnny Rivers war offensichtlich vom Elvis-Sound beeindruckt. Hier ist er auf Gone Records aus dem Jahr 1958 mit Baby, Come Back to Me.

Moin, liebe Hörer, Gerd Muß vor dem Mikrofon mit der 862. Sendung Tinbit damals. Ich wünsche gute Unterhaltung.

Ring Around Your Neck, ein echter Elvis-Hit aus dem Jahr 1958, heute in einer Version mit Eli Whitney, die ich nur auf verschiedenen Samplern gefunden habe. Es handelt sich dabei offensichtlich um eine Single des Billig-Labels Promenade Records. Und direkt nach dem Halbzeit-Jingle war Billy Crash Craddock mit einer Aufnahme aus dem Jahr 1959 zu hören. Don't Destroy Me, auf Columbia Records erschienen, mit einem Bildcover bei mir zu sehen auf Facebook.

Der Elvis-Hit His Latest Flame mit Bobby Stevens erschien 1961 auf dem Billig-Label Embassy Records in Großbritannien. Es folgt jetzt die Big Jim Sullivan Combo mit Don't You Know What You've Got auf Decca Records in Großbritannien im Jahr 1961 erschienen. Big Jim Sullivan war damals ein bekannter Studiomusiker.

Rockabilly-Fans haben ihn natürlich sofort erkannt. Hayden Thompson aus Boonville in Mississippi war das mit Love My Baby. 1954 machte er mit seiner Highschool-Band The Southern Melody Boys die erste Platte und erhielt dann einen Vertrag als Solist bei Sam Phillips. Love My Baby erschien 1957 auf Phillips International 3517. Hayden Thompson blieb als Musiker weitgehend erfolglos, zog sich frühzeitig zurück und arbeitete als Kraftfahrer. Viele Aufnahmen blieben zunächst unveröffentlicht. Erst in den 80er Jahren wurde er im Zuge des Rockabilly Revivals in Europa wiederentdeckt und war ein gern gesehener Gast. Am 31. Dezember 2025 ist er gestorben. Hier ist Charlie Rich mit Rebound.

Mystery Train habe ich eben gespielt mit Vernon Taylor, 1959 auf Sun 325 erschienen. Rael Dana mit I Got Burned aus dem Jahre 1963 ist jetzt der nächste Interpret. Auf Facebook gibt's das Bildcover mit der Playlist zu sehen.

Terry Dean, ein britischer Rock'n'Roller, der 1957-58 drei Top 20 Hits hatte, singt Like a Baby. Nun, er singt nicht wie ein Baby, so heißt der Song auf dem Oriole-Label aus dem Jahr 1961.

Zum nächsten Interpreten, Thomas Wayne, muss ich nichts sagen, denn ich habe ihn erst vor kurzem vorgestellt. Der singt und spielt jetzt mit den DeLongs Girl Next Door, 1960 auf dem Fernwood-Label in Tennessee erschienen. Auf der LP Elvis is Back hat Elvis Presley 1960 das von Thomas Wayne Perkins geschriebene Lied gesungen.

Mit Gary Middleton und Don't Be Shy endete diese kleine Erinnerung an den Elvis Presley Sound. Das war's für die 862. Sendung. Nächste Woche bin ich wieder für euch da. Ihr schaltet hoffentlich wieder ein. Macht's gut, bis zur nächsten Sendung, wünscht euer sendeverantwortlicher Plattenplauderer Gerd Musfeld.

Hallo, moin und herzlich willkommen bei Backstage, der Sendung für Trash, Kitsch und Kult. Mein Name ist Thorsten Schmidt und heute geht es um eine CD-Compilation von Bear Family mit einem ziemlich langen Namen. Destination Hawaii, 33 Minuten.

Hula Hula Hula und nochmal ganz viel Hula. Das war der Hula Hop von den Platters und den findet man auf der CD-Compilation Destination Hawaii, 33 Musical Travel Companions to the Aloha State aus dem Hause Bear Family. Diese Compilation umfasst 33 Songs und thematisch geht es um Hula Hop und um Hawaii, um Urlaub und um Sommer, Strand und Sonnenbrand.

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1: Chuck Berry spielte einen Blues für die Einwohner von Hawaii und das war eine seiner seltenen Instrumentalaufnahme. Und seinen Blues for Hawaiians findet man auf der CD-Compilation Destination Hawaii, 33 Musical Travel Companions to the Aloha State aus dem Hause Bear Family. Diese CD kommt im Digipack mit einem 36-seitigen Booklet und sie erschien am 7. August 2026. Und einige dieser Songs über Hawaii, die stelle ich euch in dieser Stunde vor. Zunächst von den Playboys, von Skeet McDonald und von Little Gerhard.

Die Lancers rockten einmal rund um die Insel. Ihr Rock Around the Island klang sicherlich nicht rein zufällig ein bisschen nach dem Rock Around the Clock. So etwas hat man ja gerne gemacht. Ein paar Zitate, keine Coverversion, kein Plagiat, sondern bestenfalls genial geklaut. Auch der nächste Songtitel lässt uns an einen großen Hit denken. Ein Bebopalula ohne das B. Übrig blieb der Bopalula von Jimmy C. Newman aus dem Jahr 1958.

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1: 33 Songs findet man auf der CD-Compilation Destination Hawaii, 33 Musical Travel Companions to the Aloha State. Und die kann ich euch natürlich nicht alle in einer Sendestunde vorstellen, aber zumindest einige, um einen umfassenden Eindruck zu vermitteln. Zu Hawaii gehört natürlich auch der Hula-Hop-Reifen und den haben wir wohl alle mal in unserer Jugend um unsere Hüften kreisen lassen. In den späten 50er Jahren wurde dieser Reifen auch bei uns populär und es gab sogar einen Kinofilm Hula-Hop Conny mit Conny Froboess und Rex Gildo in den Hauptrollen. Auch heute kann noch gehullert werden. So ist wohl das korrekte Verb hullern. Ja, hullern ist gesund. Fördert den Gleichgewichtssinn, stärkt die Bauchmuskulatur und verbrennt auch ein paar Kalorien. Und die passenden Reifen zum Hullern bekommt man zu Preisen zwischen 10 und 50 Euro, je nachdem, ob der Reifen aus Plastik oder aus Holz ist. Aus den 50ern, da haben wir noch die Bilder im Kopf, dass junge Damen im Badeanzug den Reifen kreisen ließen. Diese Hula-Hula-Girls werden jetzt besungen von Don Woody. Und danach kommt Eartha Kitt. Ich weiß es nicht, ob auch sie ein Hula-Hula-Girl war, aber auf alle Fälle besingt sie den Honolulu Rock'n'Roll.

Gary Williams brachte das Motto dieser Sendung noch einmal auf den Punkt. Es ging um Hawaii und um einige Songs aus der Bear Family Compilation Destination Hawaii, 33 Musical Travel Companions to the Aloha State. Tja, und nun gibt es eigentlich nur zwei Möglichkeiten. Entweder die Koffer packen und im nächsten Urlaub nach Hawaii fliegen oder diese CD kaufen. Paul Kuhn hatte ich noch angekündigt und ich kann euch sagen, was er mir zum Thema Hawaii erzählt hat. Bei einem seiner letzten Konzerte in Bremen hatte ich die Gelegenheit zu einem Interview und ich wollte ihn mit einem Glas Bier in der Hand fotografieren, aber das hat er abgelehnt. Er sagte, er mag gar kein Bier, er sei ein passionierter Weintrinker und deshalb wäre es ihm auch völlig schnuppe gewesen, ob es auf Hawaii Bier gab oder nicht. Und auf die Frage, ob er jemals auf Hawaii gewesen sei, um sich selbst davon zu überzeugen, ob es dort denn Bier gibt oder nicht, da sagte er, er hätte mehrere Einladungen bekommen vom Tourismusverband von Hawaii, aber er habe jedes Mal dankend abgelehnt. Der Flug, der sei ihm doch zu weit gewesen. Und damit war das Thema abgehakt und wir haben über anderes gesprochen. Und ich habe ihn gar nicht mehr gefragt, warum er dieses Lied auch in englischer Sprache aufgenommen hat. Wir hören ihn jetzt, den Paul Kuhn, mit »There is no beer on Hawaii«. Und damit verabschiede ich mich schon wieder und wünsche noch einen schönen Tag und einen schönen Abend. Mein Name ist Thorsten Schmidt und ich sage wie immer Tschüss und hoffentlich bis bald.

Moin, liebe Hörer. Danke, dass ihr zur 862. Sendung Teenbeat damals eingeschaltet habt. Gerd Mustert am Mikrofon und ich habe auch heute die Sendeverantwortung. Dieses Rock'n'Roll-Urgestein hat sich am 17. Juli 2026 im Alter von 89 Jahren in den Rock'n'Roll Heaven verabschiedet.

Frederick Anthony Picariello Jr., bekannt unter seinem Künstlernamen Freddie Cannon, war das, mit seinem wohl bekanntesten Hit Tallahassee Lassie aus dem Jahr 1959 in Amerika auf Swan Records Nummer 4031 erschienen. Platz 6 der Charts erreichte der Song. Erfolgreicher war er mit diesen beiden Aufnahmen, denn sie erreichten beide Position 3 der Billboard-Charts. Way Down Yonder in New Orleans 1959 und Palisades Park 1962.

Helmut Rademacher, vielen bekannt als Hell Raider, einige Jahre auch in Diensten von RSH in Kiel. Das waren wunderbare Radiozeiten. Er umschrieb die Karriere von Freddie Cannon treffend in seinem Nachruf. Vom Teenie-Idol zur Energiebombe. Freddie Cannon weigerte sich, langsame Balladen aufzunehmen. Er wollte sein Publikum bewegen und so war er der absolute Lieblingsgast in Dick Clarks legendärer Fernsehshow American Bandstand, wo er das Publikum wie kein zweiter anheizen konnte. Bis ins hohe Alter blieb Cannon der Musik treu und trat auf Oldie-Festivals auf. Die Musikwelt verliert mit ihm einen ihrer leidenschaftlichen Pioniere, meinte Helmut Rademacher weiter in seinem Nachruf. Ich schließe mich dieser Ansicht uneingeschränkt an. Zum Ausklang jetzt noch einmal in dieser kurzen Reminiszenz Freddie Cannon, Jump Over, ein Top-30-Hit aus dem Jahr 1960.

Heute stand bei mir eigentlich etwas ganz anderes auf dem Plan, denn am 16. August vor 49 Jahren ist Elvis Presley gestorben. In Teen Beat damals, Nummer 779, ist Presley erinnert

Little Boy Sad und Lonely Blue Boy waren eigenständige Hits für Johnny Burnett bzw. Conway Twitty. Lonely Blue Boy stand aber zumindest in Verbindung zu Elvis, denn das Original hieß Danny und war für den Western Flaming Star vorgesehen. Bei Marty Wilde hieß das Lied Danny. Das war der Originaltitel und die Version mit Elvis Presley habe ich erst Jahre später gehört. Im Elvis Sound gibt es jetzt Ben Hewitt aus Kanada mit For Quite a While aus dem Jahr 1959. Es folgt Barry Stanton mit Beggin' on My Knees auf Leaden Records aus Australien aus dem Jahr 1961.

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1: Erinnert ihr euch an die DuckTale-Frisur? Die Leute hatten praktisch einen Scheitel auf dem Hinterkopf. Du brauchst eine Entenschwanzfrisur. You gotta have a DuckTale, empfahlen Billy Adams und die Rocketeers auf Quincy Records aus Kentucky. Auch Johnny Rivers war offensichtlich vom Elvis-Sound beeindruckt. Hier ist er auf Gone Records aus dem Jahr 1958 mit Baby, Come Back to Me.

Moin, liebe Hörer, Gerd Muß vor dem Mikrofon mit der 862. Sendung Tin Bit damals. Ich wünsche gute Unterhaltung.

Ring Around Your Neck, ein echter Elvis-Hit aus dem Jahr 1958, heute in einer Version mit Eli Whitney, die ich nur auf verschiedenen Samplern gefunden habe. Es handelt sich dabei offensichtlich um eine Single des Billig-Labels Promenade Records. Und direkt nach dem Halbzeit-Jingle war Billy Crash Craddock mit einer Aufnahme aus dem Jahr 1959 zu hören. Don't Destroy Me, auf Columbia Records erschienen, mit einem Bildcover bei mir zu sehen auf Facebook.

Der Elvis-Hit His Latest Flame mit Bobby Stevens erschien 1961 auf dem Billig-Label Embassy Records in Großbritannien. Es folgt jetzt die Big Jim Sullivan Combo mit Don't You Know What You've Got auf Decca Records in Großbritannien im Jahr 1961 erschienen. Big Jim Sullivan war damals ein bekannter Studiomusiker.

Rockabilly-Fans haben ihn natürlich sofort erkannt. Hayden Thompson aus Boonville in Mississippi war das mit Love My Baby. 1954 machte er mit seiner Highschool-Band The Southern Melody Boys die erste Platte und erhielt dann einen Vertrag als Solist bei Sam Phillips. Love My Baby erschien 1957 auf Phillips International 3517. Hayden Thompson blieb als Musiker weitgehend erfolglos, zog sich frühzeitig zurück und arbeitete als Kraftfahrer. Viele Aufnahmen blieben zunächst unveröffentlicht. Erst in den 80er Jahren wurde er im Zuge des Rockabilly Revivals in Europa wiederentdeckt und war ein gern gesehener Gast. Am 31. Dezember 2025 ist er gestorben. Hier ist Charlie Rich mit Rebound.

Mystery Train habe ich eben gespielt mit Vernon Taylor, 1959 auf Sun 325 erschienen. Rael Dana mit I Got Burned aus dem Jahre 1963 ist jetzt der nächste Interpret. Auf Facebook gibt's das Bildcover mit der Playlist zu sehen.

Terry Dean, ein britischer Rock'n'Roller, der 1957-58 drei Top 20 Hits hatte, singt Like a Baby. Nun, er singt nicht wie ein Baby, so heißt der Song auf dem Oriole-Label aus dem Jahr 1961.

Zum nächsten Interpreten, Thomas Wayne, muss ich nichts sagen, denn ich habe ihn erst vor kurzem vorgestellt. Der singt und spielt jetzt mit den DeLongs Girl Next Door, 1960 auf dem Fernwood-Label in Tennessee erschienen. Auf der LP Elvis is Back hat Elvis Presley 1960 das von Thomas Wayne Perkins geschriebene Lied gesungen.

Mit Gary Middleton und Don't Be Shy endete diese kleine Erinnerung an den Elvis Presley Sound. Das war's für die 862. Sendung. Nächste Woche bin ich wieder für euch da. Ihr schaltet hoffentlich wieder ein. Macht's gut, bis zur nächsten Sendung, wünscht euer sendeverantwortlicher Plattenplauderer Gerd Musfeld.

Hallo, moin und herzlich willkommen bei Backstage, der Sendung für Trash, Kitsch und Kult. Mein Name ist Thorsten Schmidt und heute geht es um eine CD-Compilation von Bear Family mit einem ziemlich langen Namen. Destination Hawaii, 33 Minuten.

Hula Hula Hula und nochmal ganz viel Hula. Das war der Hula Hop von den Platters und den findet man auf der CD-Compilation Destination Hawaii, 33 Musical Travel Companions to the Aloha State aus dem Hause Bear Family. Diese Compilation umfasst 33 Songs und thematisch geht es um Hula Hop und um Hawaii, um Urlaub und um Sommer, Strand und Sonnenbrand.

Hawaii ist die Insel der Sonne, so wie sie eben besungen wurde von den Drifters. Eine Menge prominenter Interpreten sind auf dieser Compilation zu finden, so zum Beispiel Bill Haley, Chuck Berry, Carl Mann, Skeets McDonald oder auch Tommy Sands. Und wenn es um das Thema Hawaii geht, dann darf natürlich Paul Kuhn nicht fehlen. Ihr wisst schon mit welchem Titel. Wir hören ihn am Ende der Sendung auf Englisch. Beim nächsten Lied über Hula Hula denken wir wahrscheinlich zuerst an Peter Kraus. Aber hier kommt das Original von Buddy Knox. Und er belegte mit seinem Hula Baby Platz 9 in den amerikanischen Charts. 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
1: Chuck Berry spielte einen Blues für die Einwohner von Hawaii und das war eine seiner seltenen Instrumentalaufnahme. Und seinen Blues for Hawaiians findet man auf der CD-Compilation Destination Hawaii, 33 Musical Travel Companions to the Aloha State aus dem Hause Bear Family. Diese CD kommt im Digipack mit einem 36-seitigen Booklet und sie erschien am 7. August 2026. Und einige dieser Songs über Hawaii, die stelle ich euch in dieser Stunde vor. Zunächst von den Playboys, von Skeet McDonald und von Little Gerhard.

Die Lancers rockten einmal rund um die Insel. Ihr Rock Around the Island klang sicherlich nicht rein zufällig ein bisschen nach dem Rock Around the Clock. So etwas hat man ja gerne gemacht. Ein paar Zitate, keine Coverversion, kein Plagiat, sondern bestenfalls genial geklaut. Auch der nächste Songtitel lässt uns an einen großen Hit denken, ein Bebopalula ohne das B. Übrig blieb der Bopalula von Jimmy C. Newman aus dem Jahr 1958.

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1: 33 Songs findet man auf der CD-Compilation Destination Hawaii, 33 Musical Travel Companions to the Aloha State. Und die kann ich euch natürlich nicht alle in einer Sendestunde vorstellen, aber zumindest einige, um einen umfassenden Eindruck zu vermitteln. Zu Hawaii gehört natürlich auch der Hula-Hop-Reifen und den haben wir wohl alle mal in unserer Jugend um unsere Hüften kreisen lassen. In den späten 50er Jahren wurde dieser Reifen auch bei uns populär und es gab sogar einen Kinofilm Hula-Hop Conny mit Conny Froboess und Rex Gildo in den Hauptrollen. Auch heute kann noch gehullert werden. So ist wohl das korrekte Verb hullern. Ja, hullern ist gesund. Fördert den Gleichgewichtssinn, stärkt die Bauchmuskulatur und verbrennt auch ein paar Kalorien. Und die passenden Reifen zum Hullern bekommt man zu Preisen zwischen 10 und 50 Euro, je nachdem, ob der Reifen aus Plastik oder aus Holz ist. Aus den 50ern, da haben wir noch die Bilder im Kopf, dass junge Damen im Badeanzug den Reifen kreisen ließen. Diese Hula Hula Girls werden jetzt besungen von Don Woody und danach kommt Eartha Kitt. Ich weiß es nicht, ob auch sie ein Hula Hula Girl war, aber auf alle Fälle besingt sie den Honolulu Rock'n'Roll.

Gary Williams brachte das Motto dieser Sendung noch einmal auf den Punkt. Es ging um Hawaii und um einige Songs aus der Bear Family Compilation Destination Hawaii, 33 Musical Travel Companions to the Aloha State. Tja, und nun gibt es eigentlich nur zwei Möglichkeiten. Entweder die Koffer packen und im nächsten Urlaub nach Hawaii fliegen oder diese CD kaufen. Paul Kuhn hatte ich noch angekündigt und ich kann euch sagen, was er mir zum Thema Hawaii erzählt hat. Bei einem seiner letzten Konzerte in Bremen hatte ich die Gelegenheit zu einem Interview und ich wollte ihn mit einem Glas Bier in der Hand fotografieren, aber das hat er abgelehnt. Er sagte, er mag gar kein Bier, er sei ein passionierter Weintrinker und deshalb wäre es ihm auch völlig Schnuppe gewesen, ob es auf Hawaii Bier gab oder nicht. Und auf die Frage, ob er jemals auf Hawaii gewesen sei, um sich selbst davon zu überzeugen, ob es dort denn Bier gibt oder nicht, da sagte er, er hätte mehrere Einladungen bekommen vom Tourismusverband von Hawaii, aber er habe jedes Mal dankend abgelehnt. Der Flug, der sei ihm doch zu weit gewesen. Und damit war das Thema abgehakt und wir haben über anderes gesprochen. Und ich habe ihn gar nicht mehr gefragt, warum er dieses Lied auch in englischer Sprache aufgenommen hat. Wir hören ihn jetzt, den Paul Kuhn, mit »There is no beer on Hawaii«. Und damit verabschiede ich mich schon wieder und wünsche noch einen schönen Tag und einen schönen Abend. Mein Name ist Thorsten Schmidt und ich sage wie immer Tschüss und hoffentlich bis bald.

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2: Guten Abend, liebe Zuhörer im Rock'n'Roll Museum. Heute der zweite Teil über Sam Phillips und sein legendäres Sun-Label aus Memphis in Tennessee. Anlass für diesen Rückblick ist der doch recht unerwartete Tod von Phillips am 30. Juli im Alter von 80 Jahren. Leider wird ja seine Bedeutung in den Medien zumeist auf seine Entdeckung von Elvis Presley reduziert, obwohl das Wirken von Sam Phillips ab 1950 mit einer Vielzahl schwarzer und weißer Musiker im Rahmen einer kleinen unabhängigen Plattenfirma als Gesamtleistung musikalisch weit bedeutender war als nur die Entdeckung von Elvis. Der erste Abschnitt der Historie von Sun Records in der letzten Sendung vor 4 Wochen hatte zeitlich im Juni 1955 geendet. Nehmen wir daher den Ablauf der Geschehnisse bei Sun im Sommer 1955 wieder auf. Zu dieser Zeit hatte Sam Phillips Aufnahmen mit Bluesmusikern fast völlig eingestellt und sich verstärkt solchen weißen Musikern zugewandt, die in einer Mischform aus Country und Rhythm and Blues spielten, die später Rockabilly genannt wurde. Phillips' erfolgreiche Hauptfigur dieser Spielart war der damals 20-jährige Elvis Presley. Und Elvis hatte mittlerweile innerhalb eines Jahres in den Südstaaten einen solchen Status erlangt, dass große Plattenfirmen starkes Interesse am Erwerb seines Plattenvertrages bekundeten. Das kam Phillips durchaus entgegen, da er sich in finanziellen Schwierigkeiten befand. Und so verkaufte er im November 1955 Presleys Vertrag an das große RCA-Label für $35.000. Damals ein unglaublicher Betrag für einen Interpreten, der zu dieser Zeit den meisten Amerikanern noch völlig unbekannt war. Mit dem Geld sanierte Phillips seine Finanzen und nutzte es auch für die Promotion der zweiten Sun-Platte 234 eines Mannes, der zuerst im Herbst 1954 bei Sun aufgetaucht war. Carl Perkins. Und tatsächlich, Carl Perkins' Song von den blauen Wildlederschuhen wurde im Frühjahr 1956 zu einem Superhit in den Pop-Country- und auch Rhythm-and-Blues-Charts. Vor Blue Suede Shoes zunächst aber noch Carl Perkins mit Gone, Gone, Gone von seiner ersten Sun-Platte 224 vom August 1955.

Flow, ¿no?

Wenn es gelegentlich ein wenig rauscht oder knackt, dann rührt es daher, dass ich weitgehend die alten Sun-Singles auflege, um den Sound so authentisch wie möglich zu halten. Ende 1955, Anfang 1956 hatte sich Rockabilly als eine Spielform des Rock'n'Roll in den Südstaaten nahezu durchgesetzt und erfreute sich beim jugendlichen Publikum großer Beliebtheit. Sam Phillips produzierte nun noch vermehrt Aufnahmen in diesem Stil und in Verbindung mit dem speziellen Sound, den er in seinem kleinen Sun-Studio entwickelt hatte, verlieh er seinen Platten eine besondere Attraktivität. Der Sun-Sound entzieht sich einer exakten Beschreibung, aber seine magische Ausstrahlung erschließt sich dem Zuhörer eigentlich sofort. Besonders deutlich wird dies im Vergleich zu den ersten Aufnahmen, die Elvis Presley nach seinem Wechsel von Sun zu RCA einspielte. Obwohl es die gleichen Musiker waren wie bei Sun, gelang ihnen keine Fortsetzung ihres bisherigen Klangbildes. Jetzt aber der Sun-Sound in zwei typischen Beispielen. Zuerst Warren Smith mit Rock'n'Roll Ruby auf seiner ersten Sun-Single 239 vom April 1956 und im gleichen Monat erschienen auch mit Slow Down auf Sun 240 die einzige Platte, die Sam Phillips von Jack Earls and the Jimbos veröffentlichte.

der zu seinem Allzeitklassiker wurde, I Walk the Line. Mit 6 Wochen auf Platz 1 der Country-Charts und auch Nummer 17 in den Pop-Charts schaffte er damit auch seinen großen Durchbruch. Auf den musste Roy Orbison noch bis 1960 warten, denn seine 4 Rockabilly-Platten auf Sun bis Ende 1957 fanden nur regionale Beachtung in den Südstaaten. Hier gleich Roy Orbison and the Teen Kings mit Ubi Dubi auf seiner ersten Sun-Single 242 vom Mai 1956.

Mit Sonny Burgess and the Pacers aus Arkansas stellte sich im Frühjahr 1956 eine ganz wilde Rockabilly-Truppe bei Sam Phillips ein. In der Band von All But Sonny Burgess spielte seltsamerweise auch ein Trompeter, was die Qualität der Aufnahmen aber keineswegs beeinträchtigte. Wie jetzt gleich Red-Headed Woman beweist, aufgenommen am 2. Mai 1956 und veröffentlicht auf Sun 247 am 3. August 1956. Und noch ein bisschen wilder geriet Come On Little Mama, das Sam Phillips am 20. Juni 1956 mit Ray Harris aufnahm und dann am 24. September 1956 auf Sun 254 herausbrachte.

Im Zuge des Erfolges von Carl Perkins, Johnny Cash und insbesondere Elvis Presley, dessen Karriere ja bei Sun Records begonnen hatte, bekam das Sun-Studio Zulauf zahlreicher junger Musiker, denen Sam Phillips auch zumeist eine Chance gab. Dass Phillips dabei auch mal das Potenzial eines Sängers verkannte, beweist der Fall von Harold Jenkins, den Phillips Ende 1956 und Anfang 1957 zwar aufnahm, aber nichts von ihm veröffentlichte. Gut eineinhalb Jahre später war dann Harold Jenkins unter dem Namen Conway Twitty die Nummer 1 in den Popcharts. Am 11. Dezember 1956 produzierte Sam Phillips die zweite Platte von Billy Lee Riley und Flying Saucers Rock'n'Roll geriet zu einem Prachtstück des Sun Rockabilly. Garanten dafür waren unter anderem auch der Gitarrist Roland Janes und der Schlagzeuger James Van Eaton aus der Hausband des Sun Studios. Und schließlich wirkte bei dieser Billy Lee Riley Aufnahme als Pianist auch noch ein damals 21-jähriger Mann mit, der zwar völlig ungebildet, aber strotzend vor Selbstbewusstsein nur ein halbes Jahr später zum Rock'n'Roll Superstar aufstieg, Jerry Lee Lewis. Und das gelang Jerry Lee mit seiner zweiten Sun-Platte 267 und Whole Lotta Shakin' Goin' On.

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1: Whole lot of shaking going on, demonstrierte den Sun Sound übrigens recht beispielhaft, denn obwohl nur drei Musiker beteiligt waren, schuf Sam Phillips durch seine Aufnahmeweise das Klangbild einer vollen Band. Und gleich noch drei weitere Beispiele des Sun Sounds. Zuerst Bob, Bob Baby von Wade and Dick auf Sun 269 vom April 1957. Wade Moore und Dick Penner, zwei Studenten der North Texas State University, waren auch die Komponisten von Ubi Dubi, das Sie vorhin von Roy Orbison hörten. Danach auf Sun 277 vom September 57 Billy Lee Riley und seine Rockabilly-Version von Red Hot.

Am 23. September 1957 startete Sam Phillips mit 5 Singles ein zweites Plattenlabel, Phillips International, auf dem er aber keine anderen Musikformen als auf Sun veröffentlichte und bis zum Frühjahr 1960 nur einen nationalen Hit verbuchen konnte. Und das war die Instrumentalaufnahme Raunchy des Saxophonisten Bill Justice, der gleichzeitig auch als Arrangeur für das Sun-Studio tätig war. Raunchy von Bill Justice, unterstützt von dem Gitarristen Sidney Manker, kam Ende 1957 bis auf Platz 2 der US-Pop-Charts. Zuvor aber noch auf Phillips International 3517 Hayden Thompson mit einer Rockabilly-Neuauflage von Love My Baby, das Sam Phillips schon 4 Jahre zuvor im November 1953 als schwarzes Original von Junior Parker auf Sun veröffentlicht hatte. An Hayden Thompsons Nachversion vom Dezember 1956 war auch Jerry Lee Lewis als Pianist beteiligt. Warum Phillips diese Aufnahme erst 9 Monate später im September 1957 veröffentlichte, bleibt unverständlich.

Mit seiner vierten Sun-Platte 281 vom November 1957 erreichte Jerry Lee Lewis den Höhepunkt seiner Karriere in den 50er Jahren. Denn mit Great Balls of Fire erreichte er nicht nur Platz 2 der Popcharts, sondern war mit dem Song zugleich auch in dem Musikfilm Jamboree zu sehen. Nur ein halbes Jahr später folgte der totale Absturz, als Jerry Lee eine England-Tournee Ende Mai 1958 abbrechen musste, weil die britische Presse enthüllte, dass er in dritter Ehe seine erst 13-jährige Cousine geheiratet hatte und ihn als Kinderschänder verteufelte. 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
1: Das abrupte Ende der Karriere seines Stars Jerry Lee Lewis, auch in Amerika, war aber nicht der einzige Rückschlag, den Sam Phillips im ersten Halbjahr 1958 hinnehmen musste. Zuvor im Januar 1958 hatte schon Carl Perkins, dessen Karriere auf dem Höhepunkt des Erfolges von Blue Suede Shoes durch einen schweren Autounfall nachhaltig beeinträchtigt worden war und der sich von Sam Phillips stark vernachlässigt fühlte, zu Columbia Records gewechselt. Und auch Johnny Cash hatte mit Columbia einen neuen Plattenvertrag vereinbart, der dann zum 1. August 1958 wirksam wurde. Als Sam Phillips im Sommer 1958 dann auch noch ein Gebäude in der Madison Avenue 608 in Memphis erwarb, um dort ein neues Studio einzurichten, das zwar erst im November 1959 seinen Betrieb aufnahm, war für Sun Records das Ende jener Ära erreicht, die dem Label seinen schon damals legendären Ruf eingetragen hatte. Jetzt zum Schluss noch zwei Aufnahmen aus dem alten Sun-Studio, Union Avenue Nummer 706 in Memphis. Zuerst Right Behind You Baby von Ray Smith auf Sun 298 und dann Drinkin' Wine mit Gene Simmons auf Sun 299. Beide veröffentlicht im April 1958. Ja, und damit dann auf Wiederhören in 4 Wochen am 1. November. Bis dahin, tschüss, ihr Werner Voss.

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